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6: An den Blick auf die Karten um 4 Minuten auf Penning. 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
1: Accident gilt nach Tischt Märtisch an dem Karel Zaff um CR 345. 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
1: Ein Accident auf der A1, da das die Träger Autobahn Richtung Träger um Gasbrecher Kreuz die Verholspur aus Hai blockiert. 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
1: Ein Blick auf die Situation um 11 Minuten auf Mittag. 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Auch sie Knüppelstänger lokal Donnerwieder möglich, bei 22 bis 24 Grad. 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Nur an der Freitag kann es auch nach Licht reden. Größtenteils bleibt es aber schon dreschener sonnig, aber bis 23 Grad, das gilt auch für Eva de Wiegel. 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
1: Ja, Blick auf die Wetterkarten um 3 Minuten auf 12:30 für den Ofen. 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Bis zu 25 Liter Regen auf dem Metakari können fallen. Während dieser Rehfront geht es doch mehr lüftig. Temperaturen der Mittelschleie bei 21 bis 24 Grad, 15 bis 16 Grad an der Nacht. Nur an der Freitag kann es nach ein bisschen so vereinzelt regnen. 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Das gilt auch für über den Weekend, die drischener sonnig bei 20 bis 23 Grad. 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
1: 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Haut immer viel Wolken im Himmel an, immer nicht reinschauen, dabei 20 bis 22 Grad. Nur muss man meist mit vereinzelten lokalen Schauern nachrechnen. Du noch geht es dann aber mit freundlich bei maximalen 23 Grad. An der Freude schon auch der Weekend bleibt das größtenteils bedeckt, aber drischen.

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0: 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Den CGDs ist noch immer auf der Platz. 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Richtung Stadt, durch den Tunnel Miersch und dem Tunnel Goslerbiersch, du hast die Überholspur gesperrt. 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

0: 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Du hast die Überholspur gesperrt. 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

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Aufgepasst auf den Kanaldeckel, die Futters zu Leidling auf der Kreuzung bei der Kirche. 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
0: An der Nacht wieder, am Moment wechseln sich im Himmel bei 24 Grad maximal die Sonne und die bedeckten Momente auf. Das kann am späten Mitten aber umschlagen. Von 5 Uhr an gilt nämlich ein Giel-Alert, wenn es Donner wieder rein. 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Uhr kann es Meteorologs noch dann viel regnen und kräftig blosen. 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
0: Also nochmal nach Meteo, den Himmel ass am Gang bei 24 Grad zu gehen. 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
2: 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Ein Accident mit drei Autos und du kannst noch ein bisschen mehr losgehen. 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
8: 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Wir gucken, was Meteorologie betreffend wird. Eventuell könnt ihr heute Abend ein bisschen donnern. Bei Knüppelstein könnt ihr eventuell matt dabei sein. 18 bis 20 Grad bleiben nicht immer hin nach heute Abend. Maximaltemperatur nur am Nomittisch. Du sollst dann erst Rische sehen bei 23 Grad. Auch die nächste Nacht könnt ihr eventuell ein bisschen reden.
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